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2: 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Auch diesen Sommer kehren die Live-Musikabende am Ridi Mutak Beach in Resine zurück und sorgen für entspannte Sommerabende mit Live-Musik, gutem Essen, Signature-Cocktails und jener besonderen Atmosphäre, für die den Donnerstag in Ridi Mutak zu einem festen Bestandteil des Sommers auf Lošinj geworden sind. Heute Abend ab 20.30 Uhr bis 23.30 Uhr Ridi Mutak Beach Bar Neresine. Im Rahmen der Ossorer Musikabende wird heute Philipp Mertschew auftreten. Die Musik des renommierten Schlagzeugers Philipp Mertschew präsentiert eine Auswahl von Kompositionen aus verschiedenen Epochen mit einem besonderen Schwerpunkt auf zeitgenössische Musik. Damit ist das Konzert ideal für alle, die neue und experimentelle Klänge lieben. Anfang um 21 Uhr in der Ex-Kathedrale von Ossor. Heute Abend am Bellevue Beach Bar Club Bucht Schickat in Mali Lošinj ab 21 Uhr The White Party. Begleiten Sie uns zu einem eleganten Abend ganz im Weiß, bei der still auf die Energie einen lauen Sommernacht trifft. Heute möchten wir euch Monte Baston Vela Straja vorstellen. Der Aufstieg zum Monte Baston dauert etwa 10 Minuten. Monte Baston, 64 Meter, wegen seines weiten Horizonts auch Vela Straja genannt, dient seit Jahrhunderten als militärischen Observatorium und dient seit Jahren zur Überwachung der einzigen Zugang zu Augustusbucht und zum Hafen. Die Aussicht von hier reicht bis zum Alekwane Insel und die umliegenden Berge Utschka und Velebit. Die Augustusbucht, die Hügel von Lošinj und die Stadt von Mali Lošinj zeigen Ihnen ihre ganze Schönheit. 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
3: Die Wetterprognose für heute: Sonnig mit mäßigem nordöstlichen Wind.
4: Liebe Freunde, gute Unterhaltung und bis morgen von Ileana.

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2: Auch diesen Sommer kehren die Live-Musikabende am Ridi Mutak Beach in Rasine zurück und sorgen für entspannte Sommerabende mit Live-Musik, gutem Essen, Signature-Cocktails und jener besonderen Atmosphäre, für die den Donnerstag in Ridi Mutak zu einem festen Bestandteil des Sommers auf Lošinj geworden sind. 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Im Rahmen der Rossorer Musikabende wird heute Philipp Mertschew auftreten. Die Musik des renommierten Schlagzeugers Philipp Mertschew präsentiert eine Auswahl von Kompositionen aus verschiedenen Epochen mit einem besonderen Schwerpunkt auf zeitgenössische Musik. Damit ist das Konzert ideal für alle, die neue und experimentelle Klänge lieben. Anfang um 21 Uhr in der Ex-Kathedrale von Ossor. Heute Abend am Bellevue Beach Bar Club Bucht Schickat in Mali Lošinj ab 21 Uhr The White Party. Begleiten Sie uns zu einem eleganten Abend ganz im Weiß, bei der still auf die Energie einen lauen Sommernacht trifft.
3: 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Der Aufstieg zum Monte Baston dauert etwa 10 Minuten. Monte Baston, 64 Meter, wegen seines weiten Horizonts auch Vella Straja genannt, dient seit Jahrhunderten als militärischen Observatorium und dient seit Jahren zur Überwachung der einzigen Zugang zu Augustusbucht und zum Hafen. Die Aussicht von hier reicht bis zum Alekwaner Insel und die umliegenden Berge Utschka und Velebit. Die Augustusbucht, die Hügel von Lošinj und die Stadt von Mali Lošinj zeigen Ihnen ihre ganze Schönheit.
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5: Die Wetterprognose für morgen.
6: Das Wetter bleibt weiter ungeändert. Sehr warm mit sehr hohem UV-Index. Empfehlung in Schatten von 10 bis 17 Uhr bleiben.
7: Meerwassertemperatur 26 Grad.
8: Liebe Freunde, gute Unterhaltung und bis morgen von Ileana.
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